Digga, wie benommen, der Hunger von seiner langen Reise sein wird. Bei Kontakt mit dem kochenden Wasser erwacht er jedenfalls alarmierend.

0: Finn.
1: Hier bin ich.
0: Where are you?
1: Ich bin hier.
0: Got it, Finn.
1: Ich bin hier.
0: Got it, Finn.
1: I'm here.
0: Who are you?
1: I'm Tarek.
0: Tarek who? Tarek who? Hoch rauf, hoch rauf.
1: Hoch rauf, hoch rauf.
0: Rauf, rauf.